Ja, Frau Vorberg, der Verfall liegende Stücke wahrscheinlich behindert. Check.